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1: Am Eisleck fällt teilweise schon Rehen. 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
1: Nee, viel Wolken, die die Vue auf den Himmel versperren. 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
1: Viel Wolken, aber meistens drischen aktuell bei einem 14 bis 16 Grad. 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
1: Ja, da draußen ist es groß an, auch nass, 14 bis 16 Grad Haut. 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
1: Ja, ich vermisse den Sonn schon, das große Bausen, Rehen am ganzen Land. 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